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2: Guten Abend, liebe Zuhörer. Heute und in der nächsten Sendung möchte ich auf eine Plattenfirma eingehen, die unter den vielen in den 50er Jahren in den USA gegründeten unabhängigen Labels eine Sonderstellung einnimmt: Starday Records. Die Besonderheit leitet sich aus der Tatsache ab, dass Starday sich ausschließlich einer einzigen Musikrichtung widmete, nämlich der Country-Musik. Mitte bis Ende der 50er Jahre unternahmen zahlreiche Country-Interpreten musikalische Abstecher in die Bereiche Rockabilly und Rock'n'Roll. Und auf derartige Aufnahmen des Starday-Labels konzentrieren sich die beiden Sendungen. Ende 1952 beschlossen die beiden Texaner Jack Starnes und Harold Pappy Daly die Gründung einer eigenen Plattenfirma. Für den Namen ihres Labels verwendeten sie die jeweils ersten Silben ihrer Namen, Star und Day. Beide Männer waren damals schon seit langem in der texanischen Musikszene aktiv. Jack Starnes als Betreiber eines Musikclubs in Beaumont und als Manager des Country-Stars Lefty Frizzell. Und Pappy Daly war schon seit den 30er Jahren im Musikbox- und Plattenvertriebsgeschäft tätig. Und ab Ende der 40er Jahre hatte Daly außerdem noch in Houston Country-Aufnahmen für eine Plattenfirma in Los Angeles produziert. Im Juni 1953, also vor jetzt 40 Jahren, erschien dann die erste Platte des Starday-Labels. Im Oktober 1953 nahmen Starnes und Daly noch einen dritten Partner in ihre Firma auf, Don Pierce, der zuvor als texanischer Repräsentant jener Plattenfirma in Los Angeles agiert hatte, für die Daly als Produzent tätig gewesen war. Die Funktion als Aufnahmeleiter nahm Pappy Daly auch bei Starday wahr, während Jack Starnes als Talentsucher und Don Pierce als Promotionmann fungierten. Die ersten Rockabilly-Aufnahmen, die Starday im März und Juni 1955 veröffentlichte, stammen von dem damals 23-jährigen Sonny Fisher aus der Nähe von Tyler. Fischers Songs Rockin' Daddy und Sneaky Pete entstanden im Januar 1955 im Gold Star Studio in Houston, das von Starday-Interpreten bis Mitte 1958 sehr intensiv genutzt wurde.

Eine Nachversion von Rockin' Daddy wurde übrigens ein Jahr später, im Februar 56 in Memphis, von Eddie Bond aufgenommen. Doch dessen Mercury-Single fand kaum mehr Beachtung als das Starday-Original von Sonny Fischer. Nach den Sonny Fischer-Aufnahmen dauerte es fast ein Jahr, bis Starday ab Frühjahr 1956 dann weitere Rockabilly- und Rock'n'Roll-Aufnahmen herausbrachte. Doch nun derart massiv, dass sie die Hälfte aller Veröffentlichungen bis Ende 56 ausmachten. Den Auftakt lieferte im April 56 Bill Mack, ein Disc-Jockey, mit seiner Aufnahme Kitty Cat. Und im Mai folgte Link Davis mit seinem Original von 16 Chicks. Link Davis aus der Nähe von Dallas war damals schon 41 Jahre alt und konnte bereits auf eine fast 20-jährige musikalische Karriere als Saxophonist, Gitarrist, Fiddlespieler und Sänger zurückblicken. Durch die Einheirat in eine Cajun-Familie wurde Davis zu einem Quasi-Cajun und seinen ersten Hit erzielte er 1953 mit dem selbstgeschriebenen Cajun-Klassiker Big Mamou. 1972 verstarb Link Davis im Alter von nur 58 Jahren.

Jack Starnes, der Mitte 1955 seine Anteile am Starday-Label an Pappy Daly und Don Pierce veräußert hatte, betrieb damals, wie schon erwähnt, in Beaumont einen Musikclub. Und dort hatte Starnes Anfang 1954 einen Sänger entdeckt, der sich trotz seines eigentümlichen Bürstenhaarschnitts zu einem der Superstars der Country-Musik entwickeln sollte, George Jones, Jahrgang 1931. Im März 1954 brachte Starday die erste Single von Jones heraus, doch erst Ende 1955 stellte sich mit Why Baby Why ein erster großer Hit ein. Um seine Country-Fans nicht zu verschrecken, ließ George Jones seine beiden Rockabilly-Aufnahmen Rocket und How Come It im Mai 1956 unter dem Pseudonym Thumper Jones veröffentlichen. Und seine Coverversion des Elvis Presley-Hits Heartbreak Hotel erschien unter dem Namen Hank Smith auf dem Starday-Nebenlabel Dixie. Auf dem 1955 begonnenen Dixie-Label wurden zunächst Aufnahmen veröffentlicht, die ausschließlich für den Einsatz in Musikboxen und bei Radiostationen bestimmt waren. Doch schnell entwickelte sich Dixie zu einem sogenannten Custom-Label, ein Kundenlabel, auf dem Interpreten ihre eigenen Aufnahmen gegen Bezahlung in Kleinstauflagen veröffentlichen lassen konnten. Dies war nicht nur ein finanziell einträgliches Verfahren, sondern führte Starday auch zahlreiche Interpreten zu, die dann in das reguläre Veröffentlichungsprogramm übernommen wurden. Nun aber George Jones alias Thumper Jones.

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1: Mit welcher Intensität Starday Mitte 1956 Rockabilly und Rock'n'Roll-Aufnahmen auf den Plattenmarkt brachte, belegen die folgenden 9 Aufnahmen in fast unmittelbarer numerischer Reihenfolge. Hier zunächst 3 davon, sämtlich aus dem Mai 56. Die eben gehörten Sumpa-Jones-Aufnahmen waren auf Starday 240 erschienen. Auf Starday 241 folgte Ducktail von Rudy Graysell, einem Chicano, der zuvor 1953 bis 1955 Aufnahmen für Abbott und Capitol gemacht hatte und von dem später 1957 auch eine Platte bei Sun Records in Memphis veröffentlicht wurde. Rudy Graysells Ducktail, wie auch das vorhin gespielte 16 Chicks von Link Davis, wurden damals von dem aus Louisiana stammenden Joe Clay auf einer RCA-Single gecovert, die im gleichen Goldstar-Studio mit Beteiligung von Starday-Musikern wie Link Davis aufgenommen worden war. Von Link Davis anschließend auf Starday 242 der Grasshopper Rock und schließlich noch Starday 243 mit Rock Candy Rock von Fred Crawford, der schon seit Anfang 1954 Hillbilly-Aufnahmen für Starday gemacht hatte.
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Und gleich weiter mit der Starday Single 244 vom Juni 1956, auf der Sonny Fischer mit seiner wildesten Aufnahme Pink and Black zu hören war. Danach auf Starday 245, That Ain't It von Rock Rogers. Hinter diesem Pseudonym verbarg sich der angesehene blinde Country-Sänger und Songschreiber Leon Payne. Und dann noch vom Juli 56 auf Starday 246, Shadow My Baby mit Glenn Barber, instrumental unterstützt von Link Davis am Saxophon. Glenn Barber, Jahrgang 1935, war schon seit Ende 1954 bei Starday, doch erst Mitte der 60er Jahre gelangen ihm Platzierungen in den Country-Charts.

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1: Und nun zwischendurch eine kurze Anmerkung in eigener Sache. Am 25. Juli, also in 8 Wochen, wird die 300. Ausgabe des Rock'n'Roll Museums ausgestrahlt werden. Und diese Jubiläumssendung möchte ich natürlich als ein Wunschprogramm gestalten. Lassen Sie mir deshalb Ihre Musikwünsche möglichst bald zukommen, damit sie rechtzeitig vor der Aufzeichnung der 300. Sendung eintreffen. So, und noch einmal 3 Starday-Singles in unmittelbarer Veröffentlichungsfolge aus dem August 56. Auf Starday 252 war Bill Mack mit Cat Just Got in Town zu finden, das im Sound ein bisschen den Sun-Aufnahmen aus Memphis ähnelt. Have You Seen Mabel auf Starday 253 ist die einzige mir bekannte Platte von Rocky Bill Ford. Und danach noch einmal Link Davis mit Don't Big Shot Me auf Starday 255.

Auf dem vorhin schon erwähnten Starday-Nebenlabel Dixie erschien im Oktober 1956 eine Coverversion von I Walk the Line, die das Original von Johnny Cash auf Sun für meinen Geschmack weit übertrifft. Achten Sie einmal auf den wahnsinnigen Verhalten Slap Bass. Interpret dieser Aufnahme war Benny Barnes, der damals ebenso wie George Jones und Sleepy LaBeef Coverversionen von Country- und Rockabilly-Hits für Dixie aufnahm. Neben der regulären Serie betrieb Starday auch noch eine Custom-Serie mit Aufnahmen, die die Interpreten selbst finanziert hätten. Dazu gehörte unter anderem Chicken Bop vom Oktober-November 56 von einem Sänger mit dem unglaublichen Namen Truett Falls. Schließlich noch aus der normalen Starday-Serie Don't Be Gone Long mit Bob Doss vom Oktober 56.

Jetzt noch ein kurzer Hinweis, der wieder einmal der Hamburger Schallplattenbörse gilt. Die nächste Börse findet am kommenden Sonnabend, den 5. Juni, ab 10 Uhr in der Unimensa in der Schlüterstraße statt. Und dort werden zweifellos auch einige der heute gespielten Starday-Aufnahmen zu finden sein. Und nun zum Schluss dieses ersten Teils mit Rockabilly- und Rock'n'Roll-Aufnahmen des Starday-Labels noch einmal Rudy Grazel mit Jigger Liga vom November 1956. Gesanglich unterstützt wurde er dabei von der Vokalgruppe The Imperials. Danach als Ausklang vom Februar 1957 Teenage Cutie von Lucky Ray, begleitet von seinen Brüdern Duck und Link Ray. Es war dies die letzte von drei Singles der Ray-Familienband, die in der Starday-Custom-Serie erschienen.

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gesamten Weltpolitik finde ich, es wäre schön, wenn man sich die folgende Melodie der Ventures bei hoffentlich konstruktiven Gesprächen der Beteiligten zum Motto machen würde und zur Friedenspfeife greift. Peace.

Politik, Tinbit damals ist eine Unterhaltungssendung und so hoffe ich, dass ich euch für die nächste Stunde gut unterhalten kann mit Musik aus einer Zeit, als die Welt nicht besser, aber anders war. Some Like It Hot, das meinte schon Marilyn Monroe und auch Sammy Masters lässt uns wissen, dass es einige heiß und andere kalt mögen. Some Like It Hot und die A-Seite der Four-Star-Single, die im Mai 1956 erschienen ist, gibt es anschließend. Pink Cadillac, Sammy Masters and his Rocking Rhythm. Das ist die Master-Version, während es sich bei der auf dem Modern-Label erschienenen Version um eine überarbeitete Fassung handelt.

Jetzt, Don't You Just Know It, eine bekannte Aufnahme von Joey Piano Smith, 1958 auf dem amerikanischen Ace-Label erschienen. Die Version spiele ich aber heute nicht. In den 60ern war das bei uns ein Disco-Kracher mit Casey Jones and the Governors. Da hieß der Song allerdings Don't Ha Ha. Und ich meine, auch eine Version mit DJ Ötzi gehört zu haben. Hier jetzt aber zunächst die zweite Version der Fenderman von Don't You Just Know It. Auf dem Etikett steht allerdings bei Sassy Records in New York Phil Humphrey und darunter steht in Klammern The Fenderman. Ursprünglich bestanden The Fenderman aus Phil Humphrey und Jim Sundquist. Und dann gibt es den Song, wie ihn das Specialty Label 1958 in Konkurrenz zu Ace Records auf den Markt gebracht hat, mit dem afroamerikanischen Quartett The Titans.

My Babe, geschrieben von Willie Dixon und Little Walter, deren Single 1955 auf Chess Records erschienen ist, habe ich schon in vielen verschiedenen Versionen gespielt. Das waren eben Jean und Jolaine Ewing, The Ewing Sisters, auf Crown Records aus dem Jahr 1955, die damit in Konkurrenz zu Willie Dixon und Little Walter traten. Wir machen weiter mit Musik aus Großbritannien. Move It Baby mit Simon Scott and the Leroys 1964 auf dem Parlophone-Label erschienen. Es folgen dann Vince Taylor and the Playboys mit dem Ray Smith-Song Right Behind You, Baby.

My name is Jimmy, betont Jimmy Walford, denn er will nicht wie Elvis oder Gene sein, sondern nur er selbst. 1958 erschien My Name is Jimmy auf dem 4-Star-Label in Kalifornien. Der Song war auch ganz sicher schon vor vielen Jahren bei mir zu hören. Die nächste Gesangsgruppe stammt aus der Bronx in New York. Hier ist Dean Barlow mit den Bachelors auf Earl Records in New York aus dem Jahr 1957 mit Baby, und Teen Sound der frühen 60er liefert dann Stu Ellis, A Young Man's Fancy auf Madison Records aus dem Jahr 1961.

liebe Hörer, Gerd Musfeld am Mikrofon mit der 857. Sendung Tinbit, damals querbeet durch mein Musikarchiv geht es heute. Ich wünsche gute Unterhaltung.

Mary Lou hieß das Lied und bei uns ist es wohl eher bekannt mit Ronnie Hawkins aus dem Jahr 1959. Und das war eben, salopp gesagt, die schwarze Originalversion mit Young Jesse and the Cadets auf Modern Records aus dem Jahr 1955. Wir machen weiter mit drei Aufnahmen der Fenderman. Zunächst die Instrumentalaufnahme Torture, das war 1960 die B-Seite von Mule Skinner Blues auf Soma Records aus Minnesota. Dann Lonesome Road, 1960 auf der Langspielplatte Mule Skinner Blues auf Soma Records veröffentlicht. Und dann eine weitere Instrumentalaufnahme, Raindrop, 1959 auf Dub 102B erschienen. Und das ist eine ganz andere Band namens The Fenderman, auch wenn die Aufnahme bei DJ Jamboree auf der Fenderman-CD bei uns erschienen ist.

Hier ist der Rockin' Daddy, könnte ich beinahe sein, oder besser Rockin' Granddaddy. Lee Dorn stellt uns den Rockin' Daddy auf Ranger Records aus Michigan vor. Ich vermute mal, dass ich den Song bei der Präsentation der 10-CD Michigan Box dabei gehabt habe. An die dann folgende Aufnahme hat mich vor einigen Wochen Heinz Hermann, der Rock'n'Roller aus Ostfriesland, erinnert. A Moon Mama mit Ben Hall and the Country Drifters. Und Ben Hall kennen natürlich alle Buddy Holly Fans, denn er hat das Original von Blue Days, Black Nights verfasst.

Milliken and the Sundowners gaben den Rock'n'Roll Country Boy im Juni 1959 auf Taylor's Records aus Georgia. Ronnie Dawson aus Waxahachie in Texas war ein ziemlich wilder Rocker, der 2003 gestorben ist. Hier ist er mit dem Orchester Frank Slay mit Decided by the Angels auf Swan Records. Im Mai 1960 erschien die Single. Es folgen dann The Four Speeds mit Cheetah Slicks und dahinter verbargen sich wohl The Hondells. Der umtriebige Gary Usher hat die Aufnahme produziert.

Die Sendezeit ist gleich vorüber und Sandy Nelson trommelt bereits seinen Teenbeat, also Zeit, mich zu verabschieden. Danke fürs Zuhören und auf Wieder-Tschüss bis zur nächsten Woche, sagt euer sendeverantwortlicher Plattenplauderer.

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gesamten Weltpolitik finde ich, es wäre schön, wenn man sich die folgende Melodie der Ventures bei hoffentlich konstruktiven Gesprächen der Beteiligten zum Motto machen würde und zur Friedenspfeife greift. Peace.

Weg von der Weltpolitik. Teen Beat Damals ist eine Unterhaltungssendung und so hoffe ich, dass ich euch für die nächste Stunde gut unterhalten kann mit Musik aus einer Zeit, als die Welt nicht besser, aber anders war. Some Like It Hot, das meinte schon Marilyn Monroe und auch Sammy Masters lässt uns wissen, dass es einige heiß und andere kalt mögen. Some Like It Hot und die A-Seite der Four-Star-Single, die im Mai 1956 erschienen ist, gibt es anschließend. Pink Cadillac, Sammy Masters and his Rocking Rhythm. Das ist die Master-Version, während es sich bei der auf dem Modern-Label erschienenen Version um eine überarbeitete Fassung handelt.

Jetzt, Don't You Just Know It, eine bekannte Aufnahme von Huey Piano Smith, 1958 auf dem amerikanischen Ace-Label erschienen. Die Version spiele ich aber heute nicht. In den 60ern war das bei uns ein Disco-Kracher mit Casey Jones and the Governors. Da hieß der Song allerdings Don't Ha Ha. Und ich meine, auch eine Version mit DJ Ötzi gehört zu haben. Hier jetzt aber zunächst die zweite Version der Fenderman von Don't You Just Know It. Auf dem Etikett steht allerdings bei Sassy Records in New York Phil Humphrey und darunter steht in Klammern The Fenderman. Ursprünglich bestanden The Fenderman aus Phil Humphrey und Jim Sundquist. Und dann gibt es den Song, wie ihn das Specialty-Label 1958 in Konkurrenz zu Ace Records auf den Markt gebracht hat, mit dem afroamerikanischen Quartett The Titans.

My Babe, geschrieben von Willie Dixon und Little Walter, deren Single 1955 auf Chess Records erschienen ist, habe ich schon in vielen verschiedenen Versionen gespielt. Das waren eben Jan und Jolaine Ewing, The Ewing Sisters, auf Crown Records aus dem Jahr 1955, die damit in Konkurrenz zu Willie Dixon und Little Walter traten. Wir machen weiter mit Musik aus Großbritannien. Move It Baby mit Simon Scott and the Leroys, 1964 auf dem Parlophone-Label erschienen. Es folgen dann Vince Taylor and the Playboys mit dem Ray Smith-Song Right Behind You, Baby.

My name is Jimmy, betont Jimmy Walford, denn er will nicht wie Elvis oder Gene sein, sondern nur er selbst. 1958 erschien My Name is Jimmy auf dem 4-Star-Label in Kalifornien. Der Song war auch ganz sicher schon vor vielen Jahren bei mir zu hören. Die nächste Gesangsgruppe stammt aus der Bronx in New York. Hier ist Dean Barlow mit den Bachelors auf Earl Records in New York aus dem Jahr 1957 mit Baby, und Teen Sound der frühen 60er liefert dann Stu Ellis, A Young Man's Fancy auf Madison Records aus dem Jahr 1961.

Moin, liebe Hörer, Gerd Musfeld am Mikrofon mit der 857. Sendung Tinbit, damals querbeet durch mein Musikarchiv geht es heute. Ich wünsche gute Unterhaltung.

Mary Lou hieß das Lied und bei uns ist es wohl eher bekannt mit Ronnie Hawkins aus dem Jahr 1959. Und das war eben, salopp gesagt, die schwarze Originalversion mit Young Jesse and the Cadets auf Modern Records aus dem Jahr 1955. Wir machen weiter mit drei Aufnahmen der Fenderman. Zunächst die Instrumentalaufnahme Torture, das war 1960 die B-Seite von Mule Skinner Blues auf Soma Records aus Minnesota. Dann Lonesome Road, 1960 auf der Langspielplatte Mule Skinner Blues auf Soma Records veröffentlicht. Und dann eine weitere Instrumentalaufnahme, Raindrop, 1959 auf Dub 102B erschienen. Und das ist eine ganz andere Band namens The Fenderman, auch wenn die Aufnahme bei DJ Jamboree auf der Fenderman-CD bei uns erschienen ist.

Hier ist der Rockin' Daddy, könnte ich beinahe sein, oder besser Rockin' Granddaddy. Lee Dorn stellt uns den Rockin' Daddy auf Ranger Records aus Michigan vor. Ich vermute mal, dass ich den Song bei der Präsentation der 10-CD Michigan Box dabei gehabt habe. An die dann folgende Aufnahme hat mich vor einigen Wochen Heinz Hermann, der Rock'n'Roller aus Ostfriesland, erinnert. A Moo Mama mit Ben Hall and the Country Drifters. Und Ben Hall kennen natürlich alle Buddy Holly Fans, denn er hat das Original von Blue Days, Black Nights verfasst.

and the Sundowners, gaben den Rock'n'Roll Country Boy im Juni 1959 auf Taylor's Records aus Georgia. Ronnie Dawson aus Waxahachie in Texas war ein ziemlich wilder Rocker, der 2003 gestorben ist. Hier ist er mit dem Orchester Frank Slay mit Decided by the Angels auf Swan Records. Im Mai 1960 erschien die Single. Es folgen dann The Four Speeds mit Cheetah Slicks und dahinter verbargen sich wohl The Hondells. Der umtriebige Gary Usher hat die Aufnahme produziert.

Die Sendezeit ist gleich vorüber und Sandy Nelson trommelt bereits seinen Teen Beat. Also Zeit, mich zu verabschieden. Danke fürs Zuhören und auf Wieder-Tschüss bis zur nächsten Woche, sagt euer Sendeverantwortlicher Plattenblau.

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2: Guten Abend, liebe Zuhörer. In diesem Monat sind es 50 Jahre her, dass die Brüder Edward und Leo Messner in Los Angeles die erste Platte ihres Philo-Labels veröffentlichten, das sie im Februar 1946 in Aladdin umbenannten, um Verwechslungen mit Platten der Philco-Radiogesellschaft auszuschließen. Mit fast 900 Singles und 60 LPs war Aladdin zwischen 1945 und 60 eines der erfolgreichsten und langlebigsten der vielen unabhängigen Plattenlabels, die ab Mitte der 40er Jahre in den USA gegen die großen Plattenkonzerne antraten. Bevor die Messner-Brüder 1945 in Los Angeles ihre Plattenfirma starteten, waren sie in Kalifornien schon als Promoter von Jazzkonzerten tätig gewesen. Und so war es kaum verwunderlich, dass ihre frühen Plattenaufnahmen zumeist sehr jazzorientiert waren. Mit Interpreten wie Illinois Jacket, dem Urvater aller Saxophonhonker, Jay McShann, Lester Young, Coleman Hawkins oder Helen Humes, einer ehemaligen Sängerin der Count Basie Band, die Aladdin Anfang 1946 mit Bee Baba Liba einen ersten Rhythm and Blues Top Ten Hit bescherte. Mitte 1946 nahmen die Messner-Brüder dann einen damals gerade 19-jährigen Pianisten unter Vertrag, den das konkurrierende Modern-Label abgelehnt hatte. Amos Milburn aus Houston in Texas. Bei Aladdin entwickelte sich Amos Milburn zu einem Rhythm and Blues Superstar. Mit 19 Top 10 Hits in den Rhythm and Blues Charts zwischen 1948 und 1954 und insgesamt veröffentlichte Aladdin 52 Singles von Milburn. Milburns erste Platten, wie gleich Down the Road a Piece aus seiner ersten Session vom September 1946, blieben nur lokale Erfolge. Doch seine 11. Aladdin-Single mit dem Chicken Shack Boogie wurde zu einem Millionenhit, der Ende 1948, Anfang 1949 für 5 Wochen die Rhythm and Blues Charts anführte.
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Zahlreiche der erfolgreichen Songs von Amos Milburn beschäftigten sich mit einem sehr beliebten Thema damaliger schwarzer Populärmusik, dem Alkohol. Milburn nahm Songs wie Bad Bad Whiskey, Just One More Drink, Thinking and Drinking, One Scotch, One Bourbon, One Beer, Vicious Vicious Vodka oder Juice Juice Juice auf. Und sein Songmaterial lässt sich etwas flapsig formuliert unter dem Stichwort Wein, Vibe und Gesang zusammenfassen. Der Name eines gleichzeitigen anderen Aladdin-Interpreten war da schon fast Programm, Calvin Booze, denn Booze ist ein Slang-Ausdruck für Schnaps. Die zweite Single von Calvin Booze, Sophronia B, erreichte im Spätsommer 1950 Platz 9 der Rhythm and Blues Charts. Der texanische Pianist Floyd Dixon hatte bereits seit 1947 erfolgreich Platten aufgenommen, bevor er ab Herbst 1950 für Aladdin aktiv wurde. Dixons langsamer Telephone Blues wurde Anfang 1951 zu einem Nummer 4-Hit in den schwarzen Charts. Doch wesentlich besser gefällt mir die Plattenrückseite Real Love and Mama, auf der Floyd Dixon im Duett mit Mari Jones sang.

Aladdin war ebenso wie seine in Los Angeles operierenden Konkurrenten Modern oder Specialty ein unabhängiges Label, das bis etwa Anfang 1957 ausschließlich schwarze Interpreten aufnahm und dabei sämtliche Spielformen des damaligen Rhythm and Blues an der Westküste abdeckte. Dazu gehörte auch der sogenannte Club Blues, wie ihn Pianisten in kleinen Clubs und Bars klimperten. Nat King Cole, der früher Ray Charles, Johnny Moore and his Three Blazers und deren Sänger Charles Brown, waren typische Vertreter dieses Stils. Und Charles Brown verschaffte Aladdin im Frühjahr 1951 mit Black Knight einen Nummer-1-Hit, der sich auf dieser Position für sage und schreibe 14 Wochen in den Rhythm and Blues Charts hielt. Nicht ganz so erfolgreich war im Herbst 1951 Harrison Nelson aus Texarkana in Texas, der sich Peppermint Harris nannte. Sein Saufsong I Got Loaded auf Aladdin belegte nur 2 Wochen lang den Spitzenplatz der Rhythm and Blues Hitliste.

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zu den verschiedenen Rhythm and Blues Spielformen, die Aladdin auf seinen Platten veröffentlichte, gehörte natürlich auch die Musik der Vokalgruppen. Doch obwohl Aladdin eine Vielzahl solcher Gruppen von der Westküste aufnahm, hatte das Label nur mit einer Gruppe einen Riesenerfolg, und die stammte nicht von der West-, sondern von der Ostküste aus Newport News in Virginia. Das waren die legendären Five Keys, die von den Messner-Brüdern im Februar 1951 verpflichtet worden waren, nachdem sie im legendären New Yorker Apollo-Theater in Harlem mehrere Talentwettbewerbe gewonnen hatten. Die Ballade The Glory of Love auf der zweiten Aladdin-Single der Five Keys mit Rudy West als Leadsänger nahm im Herbst 1951 für 4 Wochen Platz 1 der Rhythm and Blues Charts ein. Doch mit ihren weiteren Aladdin-Platten bis 1954 konnten die Five Keys nicht an diesen Erfolg anknüpfen, obwohl eine schnelle Aufnahme wie Rocking and Crying Blues vom Oktober 52 dies wahrlich verdient hätte. Doch als die Platte im Mai 1953 veröffentlicht wurde, konnte sie sich nicht in den nationalen Hitlisten platzieren. Erst als die Five Keys Ende 1954 zu Capitol Records wechselten, stellten sich neue Erfolge ein. 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

Ja, kaum zu glauben, dass eine solche Aufnahme 42 Jahre alt ist. Die Brüder Joe und Jimmy Liggins, Jahrgang 1915 und 1922 aus Oklahoma, waren als Kinder nach Kalifornien gekommen. Während Joe Liggins gleich Profimusiker wurde und 1945 einen ersten Riesenerfolg mit The Honey Dripper verbuchte, versuchte sich sein Bruder Jimmy Liggins als Profiboxer, bevor er sich dann selbst das Gitarrespielen beibrachte und sich ebenfalls der Musik zuwandte. Von 1947 bis 1953 nahm Jimmy Liggins zahlreiche Platten für Specialty auf und war damit auch viermal erfolgreich in den Rhythm and Blues Charts vertreten. Mitte 1954 wechselte er für eine Aufnahmesession zu Aladdin. Eine dieser Aufnahmen vom 29. Juni 1954 hieß Boogie Woogie King. Jimmy Liggins verstarb im Juli 1983 im Alter von nur 60 Jahren. Antwortsongs sind und waren in der amerikanischen Populärmusik ein besonderes Genre. Als Hank Ballard and the Midnighters 1954 mit Work With Me Annie und Sexy Ways zwei Top-Hits des Jahres erzielten, erschien danach eine ganze Reihe von Antwort- und Beziehungssongs zu den beiden Ballard-Hits. Eine der frühesten vom Dezember 1954 stammte von McBurney and the Four Jacks of Aladdin und war Tired of Your Sexy Ways betitelt.

wie beinhart und zuweilen auch skrupellos es im Geschäft der unabhängigen Rhythm and Blues Plattenfirmen damals zuging, belegt beispielhaft der Hit Kokomo des Duos Gene and Eunice. Gene Forrest Wilson hatte ab 1951 zunächst eigene Aufnahmen gemacht, unter anderem 1953 für Aladdin als Sänger in der Band des Saxophonisten Chuck Higgins. Im Herbst 1954 formierte Gene dann mit Eunice Levy ein Duo und die beiden nahmen seine Eigenkomposition Kokomo für das kleine Combo-Label auf, das dem schwarzen Jake Porter gehörte. Als die Combo-Single erfolgreich zu werden begann, entsannen sich die Messner-Brüder plötzlich, dass Gene noch einen Vertrag mit Aladdin hatte und dass das Duo so mit ihnen gehörte. Mit der Drohung, sie würden Jake Porter wegen Vertragsbruch ins Gefängnis bringen, zwangen die Messners Gene und Eunice Kokomo am 12. Januar 1955 nochmals als exakte Kopie für Aladdin aufzunehmen, wiederum begleitet von der Johnny Otis Band wie schon beim Original. Der Song kam im Frühjahr 1955 bis auf Position 6 der Rhythm and Blues Charts, während weiße Coverversionen von Perry Como und von den Crew Cuts Platz 2 bzw. 6 in den Popcharts erreichten. Gene and Eunice blieben Aladdin noch bis Ende 1957 zwangsverbunden. 1959 ging das Duo dann auseinander.

Der Riesenerfolg, den Aladdins Konkurrenzfirma Imperial auch in Los Angeles beheimatet, seit Jahren mit Fats Domino hatte, veranlasste die Messner-Brüder, sich mit Kopien des New Orleans-Sounds von Domino an dessen Erfolg anzuhängen. Doch vergeblich. Ein typisches Beispiel dafür lieferte die Aladdin-Aufnahme I Do, I Do vom September 1955 mit Ray Williams und seiner Band. Diese einzige Aufnahme von Ray Williams entstand übrigens im Capitol Studio in Los Angeles, denn die Messner-Brüder nutzten für ihre Aufnahmen trotz ihres Geschäftssinns keineswegs Billigstudios, sondern die besten, die damals in Los Angeles zur Verfügung standen. Ebenfalls im Capitol Studio ließen die Messner-Brüder im November 1955 auch die einzige Aladdin-Single von Edward Gates White aufnehmen, der sich The Great Gates nannte und bereits seit 1949 Platten für verschiedene Firmen aufgenommen hatte. Gates' Aladdin-Aufnahme Jump, Jump, Jump erinnert in der Melodie doch sehr an Bill Haleys Rock Around the Clock.

Ein anderes Duo, mit dem Aladdin bereits seit 1952 beachtliche Erfolge verbuchen konnte, war Shirley and Lee aus New Orleans. Ihren größten Hit hatten die beiden im Sommer 1956 mit dem Klassiker Let the Good Times Roll, der 3 Wochen lang Nummer 1 in den Rhythm and Blues Charts war und sogar Platz 20 in den Popcharts erreichte. Lennart Lee verstarb übrigens schon im Oktober 1976 mit nur 40 Jahren. So, bevor ich mich dann für heute von Ihnen verabschiede, möchte ich noch einen herzlichen Glückwunsch aussprechen. Er gilt dem seit nunmehr 17 Jahren in Oldenburg erscheinenden Rock'n'Roll Musikmagazin, das in diesem Monat seine 100. Ausgabe veröffentlichte. Diese mit großem Idealismus, Engagement und auch Herzblut gemachte, nicht profitorientierte Publikation gehört eigentlich zur regelmäßigen Pflichtlektüre aller Rock'n'Roll-Fans. Und für die, die das Rock'n'Roll-Musikmagazin noch nicht kennen sollten, hier die Anschrift. Hundsmühler Straße 164 in 26131 in Oldenburg. Noch einmal, Rock'n'Roll-Musikmagazin, Hundsmühler Straße 164 in 26131 Oldenburg. Ja, und damit bis in 4 Wochen am 26. Juni mit dem 2. Teil der Aladdin-Story. Bis dahin, tschüss, Ihr Werner Voss.

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Ja, guten Abend, liebe Zuhörer. Das war auf Wunsch mehrerer Hörer nunmehr in voller Länge die Instrumentalaufnahme, die ich am Ende der letzten Sendung vor 4 Wochen noch kurz anspielte. Midnight Runner von Michael and the Majestics von 1963. Ansonsten geht es heute ohne besonderes Thema quer durch den musikalischen Sommergarten, in Anführungsstrichen, mit 14 Aufnahmen, die ich schon immer einmal hier spielen wollte. Den Auftakt macht jetzt gleich Bobby Smith mit She's Gone From Me, das 1958 auf dem Fox-Label in Detroit erschien. Danach Phil Gray, dessen erste Single von Anfang 1957 bei Rhythm Records in Oakland in Kalifornien 2 hervorragende Rockabilly-Stücke aufwies. Und Phil Grays Stimme klang dabei der von Elvis Presley sehr ähnlich. Ebenso wie bei Crazy Fool auf einer weiteren Single. Diese wurde Ende 1957 in Nashville von Robbins

Records veröffentlicht, ein Label, das dem Country-Star Marty Robbins gehörte. Phil Grays zweite Platte vom Sommer 1957 auf Intro, einem Unterlabel von Aladdin Records, habe ich bisher leider noch nie gehört.

Und gleich weiter mit den Vox Poppers, einem New Yorker Quintett, zu dem die drei Brüder Freddie Sell und Harry Tamburo gehörten und die vom Aussehen her Puerto Ricaner sein dürften. Ihre ersten Aufnahmen wie gleich Come Back Little Girl machten die Vox Poppers für das kleine New Yorker Poplar-Label, die aber erst im April 1958 veröffentlicht wurden, als ihre Nummer Wishing for Your Love bei der neuen Plattenfirma Mercury sich zum Hit entwickelte und bis auf Platz 18 der Popcharts vordrang. Danach dann ein schwarzer Sänger mit dem schönen Künstlernamen Casanova Jr. Wer sich hinter diesem Pseudonym verbarg, ist nicht bekannt. Aber die einzige Platte von Casanova Jr., Sally May, auf dem New Yorker Port-Label vom April 1958, war eine gelungene Nachahmung des Little Richard-Sounds. Und schließlich noch Doug Powell, der Genie with the Dark Blue Eyes besingt. Das war im August 1958 auf dem Tip-Top-Label aus Richmond in Virginia. Von Doug Powell erschienen noch vier weitere Singles, 1959 auf Decca, 1960 auf Judy, 1961 auf Quito und 1962 auf Mercury, die ich aber sämtlich leider nicht kenne.

und nun beide Seiten einer Platte, die ich trotz intensiver Nachforschung nicht genau datieren kann. Vermutlich dürfte sie 1958 oder 59 erschienen sein, und zwar gleich zweimal. Zunächst wurde sie von dem kleinen Goldwater-Label in Oklahoma veröffentlicht, mit der Interpretenangabe Rocky and the Rocky Fellows. Und als die Platte einigen lokalen Erfolg verbuchte, entschloss sich der Interpret, die Aufnahmen nochmals bei Keen Records in Tulsa in Oklahoma nunmehr unter seinem richtigen Namen Al Sweat herausbringen zu lassen. Al Sweat, der auf einem Foto eher den Eindruck eines strikten Country-Musikers machte, hier nun mit seinen beiden Aufnahmen. Zuerst I Hate Myself und dann Let's Paint the Town Red, ein Slang-Ausdruck, der so viel bedeutet wie Lasst uns ordentlich feiern oder im deutschen Slang Lasst uns ordentlich einen drauf machen. Und diese Stimmung kommt in dem satten Gitarren- und Piano-Sound auch gut zum Ausdruck. Al Sweat with Johnny Cale and the Valentines.

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1: Auch die nächste Single, von der ich wieder beide Seiten spielen werde, bereitet mir bei der Datierung einige Schwierigkeiten. Sie wurde von Daney Records veröffentlicht und stammt von Johnny Fay and the Blazers, eine Formation, die, wie die Komponistennamen vermuten lassen, wohl aus Italo-Amerikanern bestanden haben muss. Zuerst die A-Seite mit dem Titel Sweet Linda Brown, wo Johnny Fay vor dem Saxophon-Solo ausruft »Let's twist now«. Und eben diese Bemerkung ist einigermaßen verwirrend, denn eine Twist-Platte ist diese Single nun wahrlich nicht. Vom Sound her wäre sie wohl etwa 1959-60 zeitlich einzuordnen. Auf der B-Seite ist dann von Johnny Fay and the Blazers eine Lobeshymne auf Cindy zu hören. Da ich die Platte aber umdrehen muss, kommt zwischen den beiden Aufnahmen noch eine andere Platte, und zwar Real Gone Baby mit Elvis Eddie Edwards auf dem Enel-Label. Da es sich bei dieser Platte um eine sogenannte Custom Pressing, also eine Auftragspressung von RCA Records handelt, lässt sich aufgrund der Matrizennummer die Zeit auf 1959 datieren.

Aufnahmen aus dem Jahre 1961, zuerst vom Oktober 61 typischer weißer New Yorker Vokalgruppensound. Allerdings nennt die Platte des Madison Labels keine Gruppe als Interpreten, sondern den Solisten Eddie Delmar. Seine Aufnahme heißt Love Bells. Von Eddie Delmar erschien 1965 noch eine weitere, mir aber unbekannte Single bei Vegas Records. Anschließend dann der Chicagoer Bluesmann Little Mac Simmons, Jahrgang 1934 aus Twist in Arkansas. Ab 1959 machte Mac Simmons für verschiedene Chicagoer Plattenfirmen Aufnahmen und er ist auch heute noch immer aktiv. Eine überraschende Ausnahme unter seinen reinen Bluesaufnahmen war eine Platte, die Simmons 1961 für das Pacer-Label aufnahm und die unter dem Namen Mac Sims veröffentlicht wurde. Drivin' Wheel heißt sie und ist eine deftige Rock'n'Roll-Nummer mit guten Gitarren und Piano-Soli. Und als dritte Aufnahme in diesem Block noch Come Along Baby von den Astronauts. Es war dieses die erste Platte jener Gruppe aus Boulder in Colorado, die ab 1963 dann bei RCA zu einer der bekanntesten nicht-kalifornischen Surfbands wurde. Der Vertrag der Astronauts mit RCA dürfte eine Folge des Umstandes gewesen sein, dass ihre erste Single 1961 auf dem New Yorker Palladium-Label eine RCA Custom Pressing war. Nein.

Vermutlich haben viele von Ihnen, liebe Zuhörer, am vergangenen Donnerstag auch im Fernsehen die Buddy Holly Story gesehen und sich dabei ebenso wie ich des Öfteren geärgert. Nicht etwa über die Unterbrechung des Films durch die Werbeblocks, sondern über die zahlreichen Unrichtigkeiten, Unwahrheiten und Verfälschungen, die diese Hollywood-Produktion von 1978 aufweist. Gegen die schauspielerische Leistung sind keine Einwände vorzubringen, wohl aber gegen die wissentliche Veränderung einer Biografie aus reinen Kommerzgründen. Wäre der Film damals auch in Europa aufgeführt worden, hätte er zweifellos einen Proteststurm der europäischen Holly-Fans hervorgerufen. Denn die wirklichen Nachlassverwalter des musikalischen Erbes von Buddy Holly sind in Europa. Und die vielen Fehler des Filmes waren auch schließlich der Anlass, dass Holly-Fan Paul McCartney einige Jahre später in Zusammenarbeit mit den Crickets und Norman Petty dann die Real Buddy Holly Story als Video produzieren ließ. So, nach dieser kritischen Anmerkung noch einen Geburtstagsglückwunsch nachträglich. Er gilt Cleveland Duncan, der gestern 60 Jahre alt wurde. Auch wenn Ihnen dieser Name im Augenblick nichts sagen sollte, seine Stimme kennen Sie zweifellos. Denn Cleve Duncan war der Leadsänger der schwarzen Vokalgruppe The Penguins aus Los Angeles, die 1954er Aufnahme Earth Angel als der ultimative Klassiker des Vokalgruppengenres gilt. Und ganz zum Schluss noch eine fast Instrumentalnummer des nicht minder legendären texanischen Bluesmannes Sam Lightnin' Hopkins. Sein Movin' on Out Boogie nahm Hopkins im April 1954 in Houston auf. Und vom Klang her war das fast Rockabilly. Ja, und damit bis in 4 Wochen am 21. August. Tschüss, Ihr Werner Voss.

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